Hallo, willkommen zu meiner Sendung Unity. Ich bin's, Mizibub, wie immer. Und heute habe ich einen Special Guest dabei, und zwar DJ Durstlöcher, eine gute Freundin von mir aus Aachen. Und ja, und ich habe in den ersten 40 Minuten habe ich jetzt so ein paar Tracks dabei. Bisschen wild, bisschen Dubstep, Halftime Drum Bass natürlich. Und die ich halt in den letzten Wochen so nochmal gedickt habe, beziehungsweise ehrlich gesagt letzte Nacht nochmal, weil da hatte ich so einen Hyperfokus, ja. Wer mich kennt, der weiß, was ich da so mache. Es eben war Komodo mit Forrester. Ich bin gerade auch in einer krassen Komodo-Phase. Kann ich nur wärmstens empfehlen. Und der nächste Track ist von Lemotril und Magugu on Topper. Habt ihr letztens im Open Ground vor 2 Monaten, 3 Monaten gesehen, war iconic. Ja, viel Spaß.

So, ich habe leider die Booth ein bisschen zu laut gehabt, deswegen hattet ihr jetzt so ein Ding. Guten Morgen, YSL, by the way, der jetzt eingeschaltet ist und eben aufgestanden ist. Auf jeden Fall. Dings, das waren eben Ed Rush und Optica mit Wormhole. Das ist ein gleichnamiges Debütalbum, meine ich, von 98. Das war mein erstes Vinyl, meine erste so... Dass ich 2012 gekauft habe, ohne zu wissen, dass ich jemals auflegen werde. Ja, genau. Und jetzt spiele ich Calibre featuring Chimpo. Start again. Viel Spaß.

So, der Track ist so geil. Ich habe letztens erst Waze. Ich glaube, er ist aus Belgien. Ich bin mir gerade nicht sicher, oder ist der UK auf jeden Fall geiler Producer, auch was Liquid und so angeht. Richtig cool. Und hat noch einen anderen Track, den ich geil finde, spiele ich später, sonst ist das too much, irgendwie zweimal den gleichen Producer hintereinander zu spielen. Genau, Kata macht sich auch gerade ready. So, ich bin gespannt, was die zocken wird. Hat mir schon ein bisschen was erzählt. Passt auf jeden Fall auch zu meiner Sendung, wo es halt um so UK-Vibes geht, ne? Und ja, genau, als nächstes spiele ich von Frankie einen ganz alten Track, Away. Hab ich den auf Platte? Ich glaube schon, keine Ahnung, warum ich jetzt auch mit so einem Plattenwichsen gerade hier ankomme. Also, boah, Gott sei Dank, es ist meine Sendung, ich kann sagen, was ich will. Oh, scheiße. Auf jeden Fall viel Spaß mit dem Track.

So, das ist mein zurzeitiger, sagt man das so, Lieblings-Sommer-Track irgendwie von, auch von Waze. Hast du ja auch schon angekündigt, dass ich noch einen Track von ihm spielen werde. Das ist einfach so türkisblau, wisst ihr, so wie so ein Pool oder ein sauberes Meer, Ozean oder Fluss, keine Ahnung, ein See. Schon so. Naja, auf jeden Fall. Aber ihr müsstet mal ein Trinkspiel draus machen, wie oft ich in meiner Sendung, naja, auf jeden Fall sagen. Und ich weiß auch nicht, warum ich so lustig drauf bin. Vielleicht, weil der Herbst jetzt einzieht und das meine Lieblingsjahreszeit ist. Und ich einfach gute Laune deswegen habe. Genau. Nächste Woche, Samstag, spiele ich in der Schleuse 2, wurde von Gush Kollektiv eingeladen. Würde mich super freuen, euch da zu sehen. Und vorbeizukommen, ein bisschen zu dancen, Hallo zu sagen. Genau. Und ja, ich spiele jetzt noch meinen letzten Track, und zwar Disconnect im ShyFX Remix, Original von Becky Hill. Junge, was ist los mit meinem Hirn? Ich werd alt. Und genau, und das ist halt eine coole Version. Das ist so ein bisschen Jungle, ein bisschen Notting Hill Carnival, war ja auch letztens, ich hab's natürlich verpasst, weil ich zu blöd war, um Ticket zu buchen. Ja, auf jeden Fall, Junge, ich spiele ich denn jetzt und dann ist Cutter für euch dran. Genau. Ich wünsche euch schon mal jetzt ein schönes Wochenende, treibt's nicht so wild, kennt euer Limits und so. Tutu.